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1: Herzlich willkommen!
2: Du bist hier beim Kanal K mit dem Bernhard Bütschki und
1: Vincent Weiss. Ausnahmsweise mal. Normalerweise mache ich die Kratzspur, aber weil heute jemand fehlt vom regulären Schwarzen Stern-Team, durfte ich aushelfen mit hoffentlich sinnvolle Ergänzungen zu der Moderation von Bernhard Bütschki.
2: Grüße gehen raus an Christian Krüsemüsi, der heute nicht da ist, aber im Herzen bist du dabei.
1: Natürlich. Und eine feministische Punk-Playlist habe ich euch auch mitgebracht. Das heisst, heute geht es um Feminismus in der Sendung und dazu wird hässig geschrauen. Ich hoffe, euch macht das genauso viel Spass beim Zuhören wie uns hier beim Schwätzen im Studio.
2: Ja, ultra geil hast du dich für Musik gekümmert, weil die viel hören, wissen, es ist nicht so mein Wirksamkeitsbereich. Und wie du schon gesagt hast, es geht um Feminismus. Beziehungsweise Ausgangspunkt für diese Sendung ist der Flinta-Begriff, der eigentlich je nachdem, wo man sich bewegt, ein bisschen umstritten kann sein.
1: Ja, und auch ein bisschen widersprüchlich verwendet wird, je nachdem, wo man sich aufhaltet.
2: Das ist Facts. Aber bevor wir überhaupt ins Thema einsteigen, machen wir es wie Gang und steigen mit Musik ein. Was hast du uns da mitgebracht?
1: Genau, als erstes hören wir Flinta, wie passend von der Band Catastrophe. Das ist DIY Hardcore aus Wien aus dem Dezember 2022.
2: Geniessen.

0: Was für ein Banger, aber ich habe nichts anderes erwartet.
1: Bitte gern geschehen. Das ist nur einer von vielen, wo diese Stunde noch auf euch wartet.
0: Also machen wir doch einfach den Einstieg ins Flinta. Mhm. Also für die Leute, die das noch nicht so oft gehört haben oder vielleicht auch gar nie gehört haben, Flinta steht für Frauen, Lesben, Inter, Nichtbinär, Trans- und Agender-Personen. Und das ist einfach ein Sammelbegriff, wo eigentlich patriarchale Unterdrückung tut bezeichnen, im Grunde, würde ich das so sagen. Mhm. Was aber mir jetzt aufgefallen ist häufig, kannst du mir nachher gerne erzählen, wie es dir so damit geht, ist, dass der Begriff nicht einfach als Akronym, sondern als Nomen verwendet wird und verdinglich wird und dass es eigentlich mittlerweile fast schon als eine Identitätskategorie gilt, wo aber auch ein bisschen eben dem ursprünglichen Zweck von dem Begriff auch ein entfremdet wird und nicht repräsentativ ist für so die Menge an unterschiedlichen Erfahrungen, die es innerhalb von dieser Gruppe gibt, sondern eigentlich tendenziell fast als Synonym mit Frauen oder mit weiblich gelesenen Personen verwendet wird.
1: Ja, also es gibt ja immer irgendwie eine gewisse Diskrepanz zwischen was Wörter eigentlich bedeuten, so wie die Definition steht in einem Dictionary oder so und so wie es dann alltagsmäßig umgangssprachlich verwendet wird. Und ich bin eine nicht-binäre Person, wo jetzt, weil ich seit mehreren Jahren eine medizinische Transition hinter mir habe, immer noch anstrebe, mehr und mehr als Mann gelesen werde in meinem Alltag. Und für mich ist das eine widersprüchliche Erfahrung, weil auf der einen Seite ist es genderaffirmierend und auf der anderen Seite ist es auch sehr befremdlich, weil wenn ich mich in queeren Räumen bewege, wo der Flinta-Begriff verwendet wird, ich oftmals, ja, wie soll ich sagen, das Gefühl habe, ich gehöre nicht ganz dazu. Ich habe dann das Gefühl, wenn ich jetzt einfach so wie jetzt, ungeschminkt, in Jeans, mit einem verranzten, verrauchten, versifften T-Shirt, so Band-Shirt.
0: Wir wissen, es ist ein gutes Bleib-Shirt, so. Grüß geht raus.
1: Ja, wirklich, genau. Wenn ich mit so, aber eben ungeschminkt, einfach nur mit einem verranzten Band-Shirt und Jeans auftrete, dass ich dann ja, ausgesehen wie so ein Durchschnittsdude und mir mein Queer-Sein abgesprochen wird und ich nicht wirklich zu Flinta gehöre, respektive wenn ich mich würde wollen mit dem Begriff identifizieren, dann müsste ich Teilaspekte von meiner Identität verleugnen und andere künstlich irgendwie hervorheben. Es fühlt sich alles sehr gezwungen an und irgendwie weird.
0: Aber hast du, da ist es ein Gefühl, wo wie von dir auskommt, dass du dort so ein bisschen dich entfremdet fühlst in diesem Raum, oder ist es auch ein Gefühl, das dir von außen gegeben wird?
1: Das ist interessant, das habe ich mich auch sehr oft gefragt. Ich glaube, es ist nicht etwas, das darauf basiert, weil ich persönlich Erfahrungen gemacht habe, wo ich konfrontiert worden bin mit gewissen Sachen, sondern weil ich einfach beobachtet habe, wie andere transmaskuline, spezifisch auch Transmänner um mich herum behandelt worden sind. Mhm. Und ich von dem dann Rückschlüsse gemacht habe auf mich selber. Mhm. Genau. Dass ich Angst hatte, auch wenn ich nicht auf eine gewisse Art und Weise gekleidet bin, wenn ich mich nicht gerade sofort von meinem Erscheinungsbild als queer preisgebe oder so, ja, das quasi wie erkenntlich mache, dass ich dann in die Situation käme, wo ich müsste beweisen, dass ich kein Cis-Mann bin, obwohl ich vielleicht für ein paar Leute so ausgesehen, sondern dass ich halt eine nicht-binäre Person bin. Und das habe ich irgendwie internalisiert. Ich habe einfach gesehen, wie andere Leute um mich herum in so eine Erklärungsnot reingekommen sind. Habe ich erlebt an Veranstaltungen, habe ich erlebt bei Internetdiskursen. Und das hat dann einfach auf mich abgefärbt, auf eine gewisse Art und Weise.
0: Ja, das ist also so, dass es jetzt in der Ausgangsparty Veranstaltungskultur angekommen ist, dass man dort anfängt, exklusive Räume zu schaffen und das eben unter dem Flinta-Begriff macht, häufig, ist eigentlich auch mein Ausgangspunkt für die Sendung gewesen, weil es mir doch jetzt in letzter Zeit auch ein bisschen vermehrt begegnet ist als früher. Und dann halt eben die Schwierigkeit hast, wenn du einen Einlass machst, wenn du Tickets verkaufst und so, dass du eigentlich die Person, die nachher den Eingang macht, tust du in die Position stellen, um dann entweder bewusst oder unbewusst, aber schlussendlich einfach Geschlecht von anderen Leuten policen, anhand von dem, wie sie aussehen. Und das finde ich ist halt eben eine von den Problematiken, und zwar eigentlich die sichtbarste an dem, wie wir den Begriff jetzt gerade verwenden. Und wir tauchen auch natürlich weiter in das Thema ein, aber ich würde sagen, wir machen nochmal eine musikalische Pause.
1: Genau, sehr passend zum Thema habe ich hier mitgebracht, kleine Flinta-Nachhilfe von einer von meiner Lieblingsbands, Penetrans, aus Berlin, vom Album «Politische Bildung 2», seit November 2025 draussen. Das ist Punk aus Berlin, gönnt euch!

0: Eben, es war eine kleine Flinten-Nachhilfe. Und über das reden wir. Also für die, die es verpasst haben, nochmal: Flinta steht für Frauen, Lesben, Inter, Nichtbinär, Trans und Agender. Und wir haben jetzt gerade darüber geredet, wie eben der Begriff mittlerweile auch in der Ausgangskultur gebraucht wird, um exklusive Räume zu arbeiten. Und obwohl ich persönlich kein Gegner bin von exklusiven Räumen und sowohl ein Bedürfnis wie auch Rechtfertigung, wie auch, ich bin einfach nicht dagegen, ich muss das glaube ich nicht erklären, gibt es dann trotzdem Problematiken anhand von dem, wie eben der Ausschluss nachher geübt wird, beziehungsweise anhand von dem, dass es dann jemanden gibt, wo sich das anmaßt zu entscheiden, wer in so einen Raum gehört oder nicht. Meistens einfach anhand vom Aussehen. Dann auch von Attributen, die halt Leute nicht kontrollieren können. Und darum will ich jetzt auch einfach noch kurz schnell darüber reden, wer ist da eigentlich mitgemeint und wer wäre da eigentlich ausgeschlossen. Und was ich merke, amig, wenn ich mit Leuten rede, auch mit Leuten, die sich eigentlich schon etwas so mit dem Thema befassen, ist, dass sie ein bisschen perplex sind, wieso das L für Lesbe in dem Akronym ist. Und um das schnell einfach erklären, ist, das hat einen historischen Grund. Und zwar, dass Lesben auch innerhalb von Frauenräumen in den 70er, in den 80er Jahren marginalisiert gewesen sind. Und ihnen sind beispielsweise auch einfach prädatorische Stereotypen zugeschrieben worden. Und der Ausschluss von ihnen aus diesen Räumen war rechtfertigt gewesen mit dem Schutz- und Sicherheitsbedürfnis von cis-hetero-Frauen. Und dann haben sich eben durch das, durch den Diskurs, haben sich nachher Frauen-Lesben-Räume etabliert. Und dann später in den 90ern, wo man sich noch eigentlich im breiteren Ausmaß nachher angefangen über Geschlecht unterhalten, auch im politischen Mainstream, hat man nachher das Akronym auch dann erweitert, bis man halt jetzt zum Flinta angelangt ist.
1: Genau. Und es gibt diverse Menschen, die sich als Lesben identifizieren, die das nicht nur brauchen als Begriff, um ihre sexuelle Hingezogenheit zu beschreiben, sondern das tatsächlich auch verwenden als Begriff für ihre Gender-Identität. Das ist ein sehr, sehr spannendes Thema. Wir beide können da nicht aus einer Perspektive reden, dass wir den Begriff so für uns verwenden.
0: Nicht
1: dass wir
0: vom Wissen, nein.
1: Nein, wir sind keine Lesben. Ich könnte euch dazu aber empfehlen, wenn euch das interessiert, zum Beispiel das Buch «Female Masculinity» von Jack Halberstam. Gibt es einige Punkte, die inzwischen ja, ein bisschen überholt sind, aber ich finde es ein sehr interessantes Buch und gut zum Einstieg, weil dort schön dargelegt wird, dass Maskulinität an und für sich nicht an biologische Merkmale geknüpft ist, dass das ein Ausdruck ist von Geschlecht, wo unabhängig vom Körper stattfindet und dass das nichts damit zu tun hat, dass Frau gleich schwach, unterwürfig, zart, fein, sonst irgendetwas wäre und männlich gleich gewaltsam, dominierend, rau, hart, sonst irgendetwas. Ja.
0: Ja.
1: Ja.
0: Er ist einer meiner Lieblingstheoretiker.
1: Mhm. Ja,
0: Legende.
1: Jack Halberstam hat viele tolle Bücher geschrieben, auch Queer Art of Failure, sehr empfehlenswert.
0: Ja, und was dann auch noch zu dem Akronym gehört, und das ist eigentlich das, was meiner Meinung nach wirklich komplett vergessen wird, und ich tue mich dort auch gerne zu Wort melden, wenn das so ist, sind nun mal Inter-Cis-Männer. Weil häufig in der Verwendung, wo der Begriff gebraucht wird, tut man das eigentlich so in eine Opposition stellen, Flinta und Cis-Männer. Und da es I beinhaltet ist, für Inter wären auch Inter-Cis-Männer mitgemeint. Was ist der Unterschied? Schlichtweg Inter und Cis sind nicht Gegenteil, sondern Trans und Cis sind Gegenteil und Inter und Endo ist das Gegenteil. Und
1: genau, und jetzt für die Leute, die sich fragen, wie kann man intergeschlechtlich und gleichzeitig Cis sein? Cis beschreibt ja, dass man sich mit dem Geschlecht identifiziert, das einem bei der Geburt zugeschrieben wird. Intergeschlechtlichkeit ist sehr, sehr breit, wie das definiert wird. Das ist nicht so, dass man sich das vorstellen kann, dass sofort bei der Geburt einem Baby angesehen wird, an, du triffst nicht alle die geschlechtlichen Merkmale, die ein Mann oder wo eine Frau hat. Das kann über eben, wie zum Beispiel Geschlechtsmerkmale aussehen, aber auch wie die Chromosomen sind, wie Hormonspiegel im Blut sind und so weiter. Und manchmal sieht man so eine Entwicklung auch erst in der Pubertät. Das heisst, es ist sehr gut möglich, dass einem Baby bei der Geburt ein männliches Geschlecht zugeschrieben wird. Die Person identifiziert sich auch das ganze Leben lang mit dem bei der Geburt männlich zugeschriebenen Geschlecht. Es stellt sich aber im Verlauf des Lebens aus, die Person ist auch Intergeschlechter, respektive Intersex. So, und so kann das eben sein, dass die beiden Identitäten zusammen existieren, dass es intergeschlechtliche Cis-Männer gibt.
0: Ja,
1: und Cis-Frauen.
0: Interpersonen sind auch die Geschlechtsminderheit, die eigentlich vom frühesten Alter aus dann ultra krasse medizinische Pathologisierung und Gewalt erfahren. Gerade bei Babys, wo es eigentlich dann aufgrund von Anatomie auf den ersten Blick nicht klar ist, ob es sich da jetzt um ein Mädchen oder um einen Bub handelt, werden dann extrem früh schon operative Eingriffe vorgenommen, um das Geschlecht in Anführungsschlusszeichen korrigieren, damit man eben nachher die Geschlechtszuschreibung machen kann.
1: Genau, und meistens wird das von medizinischem Fachpersonal so gemacht, weil die das in der Schule so lernen, dass man das muss machen. Und es wird den Eltern auch verkauft. Also ihr müsst die Entscheidung jetzt treffen, sonst hat euch ein Baby Nachteil später, es hat gesundheitliche Nachteile, alles Mögliche. Und so passiert das, dass die Leute dann quasi bedrängt werden und ihrem Baby die Operationen und angleichende Massnahmen aufzwingen, obwohl es nicht genug Hinweise darauf gibt, dass die Person nicht einfach auch so lebensfähig wäre und gesund wäre und alles easy wäre.
0: Also lebensfähig würde ich darauf bestehen, dass es so ist, aber auch eben grundsätzlich kann man nicht von Intergeschlechtlichkeit sagen, dass es in irgendeiner Art schädlich wäre.
1: Nein.
0: Und die Pathologisierung, die besteht einfach nur aufgrund von dem, dass man halt noch mehr Männer und Frauen als legitim sieht und findet, das sind halt die Vollsettings, die erfüllt werden müssen und alles andere wird als unnatürlich oder eben in dem Fall sogar als ungesund beschrieben, obwohl es sich um komplett natürliche Variation in Menschen handelt. Und darum eben sind wir eigentlich an einem Punkt angelangt, wo wir jetzt zusammengefasst haben, es gibt eigentlich extrem viele Menschen, die mitgemeint sind bei diesem Begriff, beziehungsweise die Gruppe von Menschen, die ausgeschlossen werden, sind endogeschlechtliche Cis-Männer und alle anderen Leute werden mitgemeint. Das funktioniert natürlich aber im Ausgangskontext nicht so, sondern man tut wirklich als Anhaltspunkt nehmen, wer männlich aussieht oder beziehungsweise möchte ich auch an diesen Partys vor allem nicht Cis-Männer haben. Und ich selber finde, machen. Ich finde es auch legitim, wenn Leute Partys komplett ohne Männer machen. Also, es würde mir jetzt nicht mega kratzen, wäre ich dort ausgeladen. So.
1: Also, du, das muss man dazu spezifizieren, du als Transmann.
0: Ja.
1: Genau.
0: Aber, wenn wir, ich bin von jemandem, der mit mir arbeitet, aufmerksam gemacht worden auf einen anderen Begriff, den wir eben für solche exklusive Partys könnte brauchen. Das ist ABCD. Anybody but cis dudes. ich finde das recht funny. Aber ich finde, das erfüllt eigentlich den Zweck, den wir wollen, wenn wir jetzt eine Flinta-Party organisieren, aber eigentlich eben keine Flinta-Party organisieren wollen, weil wir die Cis-Männer auf gar keinen Fall wollen.
1: Und warum, dass wir Cis-Männer auf gar keinen Fall wollen in Räumen haben, auf das kommen wir später zum Sprechen. Jetzt haben wir hier für euch ein Lied dazwischen, um ein bisschen verdauen und das Ganze sacken lassen. Zwar habe ich euch mitgebracht «Schäm dich» von Macker Massaker. Das ist Garage Feminist Riot Girl Punk aus Potsdam.

0: Das war «Schäm dich» von Macker Massaker. Du hörst nach wie vor «Der schwarze Stern». Yes.
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0: Na, wo sonst? Richtig gutes Radio, hier für euch. Yes, im Song «Schäm dich», der ist erst gerade im März rausgekommen. Dort, also ich habe kein Statement von der Band gefunden, dass es sich tatsächlich um das handelt, aber ich habe den Text so interpretiert, dass das Bezug nimmt zum Prozess von der Gisèle Bellicot. Dort geht es eben, dass man sich schämen soll, dass die Scham Zeiten wechseln soll. Und das knüpft an etwas an, von dem wir es vorher hatten, respektive ich angedeutet habe, dass es um das wird gehen. Und zwar, wieso möchte man Räume schaffen, wo die Cis-Männer nichts verloren haben? Ich gehe stark davon aus, dass das ein Bedürfnis ist, sich vor sexuellen Übergriffen oder sexuell aggressivem, übergriffigem Verhalten können zu schützen. Jetzt ist es so, das wird halt leider nicht gewährleistet, dadurch, dass man einfach Cis-Männer ausschliesst. Weil erstens mal können nicht nur Cis-Männer sexuell übergriffiges Verhalten ausüben. Klar, in der Tendenz, wenn man die Statistik anschaut, ist es häufiger, dass es von Cis-Männern ausgeht. Aber wenn man wird wirklich einen Raum schaffen, wo es überhaupt gar nie zu 0% vorkommt, dann hätte man das nicht geschafft, indem man einfach Cis-Dudes ausschliesst. Weil auch andere Geschlechter das können ausüben. Und der Kontext, in dem solche Übergriffe stattfindet, das wird häufig auch als Rape Culture bezeichnet, also eine ganze Kultur, wo übergriffiges Verhalten nicht als solches benannt wird, wo Opfer nicht geglaubt wird, wo Täterschutz stattfindet. Und diese Verhaltensweise, das ist in unserer Kultur gang und gäbe, die können wir alle ausüben. Das heisst, wir sind alle KomplizInnen bei Rape Culture. Das heisst, wenn man tatsächlich einen Raum würde wollen schaffen, wo zu 0% sexuell übergriffiges Verhalten auftritt, müsste man sich mehr damit auseinandersetzen, wie man eine Kultur kann schaffen kann, wo alle Leute, die daran teilnehmen, immer zu jedem Zeitpunkt sich an Konsens halten, dass man halt so die Kultur durchbricht und dort etwas Neues, eine neue Art, wie man zusammenlebt, kann schaffen. Und nicht einfach dadurch, dass man pauschal Cis-Männer ausschliesst. Das Problem, das damit auch passiert, wenn man den Zusammenhang macht zwischen Cis-Männer sind inhärent gewalttätig und alle anderen Geschlechter sind das nicht, ist, dass man auf einen Bio-Essentialismus zurückgeht, indem man Penisse tut, verknüpfen mit sexueller Gewalt. Und das geht dann ganz schnell in die Richtung, dass man tut, TERF-Rhetorik
1: Turf-Pipeline.
0: Genau, dass man dann anfängt, alle Menschen mit Penissen, egal ob das Cis-Männer sind oder nicht, dass man tut Transfrauen, transfeminine Menschen dämonisieren und ihnen tut unterstellen, aufgrund von dem einen körperlichen Merkmal, wo by the way auch nicht alle Transfrauen und transfeminine Menschen haben, aber ja, die das haben, dass man ihnen dann unterstellen, aufgrund von dem Merkmal, das sie haben, wären sie inhärent gefährlich, grusig, übergriffig und so weiter. Das ist halt scheiße.
1: Ja, ich finde, weil es halt ein komplett arbiträres Argument ist, oder wird nachher auch die Hürde immer wieder verschoben irgendwie. Also gerade bei TERFs ist es so, denn wenn sie mit dir irgendwie über das eine Organ reden, wo macht, dass Menschen böse sind, dann findest du ja, aber nicht alle Leute würden den dann haben, so. Aber eigentlich ist das wegen der Chromosom. Also, Leute picken sich dann nachher irgendetwas raus, was sie eben mit Männlichkeit assoziieren und es ist komplett arbiträr und es ist nicht irgendwie nachher eine echte Welt knüpft, aber entscheidet aufgrund von dem Merkmal, wo ich von mir aus und dass ich steht dann häufig für eine weisse Cis-Frau, wo ich dir angesehen kann, anhand von dem, was ich jetzt als gefährlich kategorisiere. Und das passiert eben bei diesen Flinta-Räumen nachher.
0: Und wenn ich dich gerade unterbreche, aber es ist mir gerade eingefallen, das ist besonders ekelhaft, finde ich, wenn man den Zusammenhang versucht, künstlich herzustellen, weil es halt so ist, dass statistisch gesehen Transfrauen exponentiell viel mehr von sexueller Gewalt betroffen sind, als dass sie tatsächlich ausüben. Also absolut. Ist es doppelt grusig in dem Sinn so.
1: Ja, da wird sich einfach ein Feindbild gesucht. Und wir sehen das ja eben, es ist jetzt, das ist nicht einfach ein feministischer Diskurs. Gerade jetzt probieren die Regierungen, also gerade so USA ist ein Paradebeispiel für das, England, probieren Transmenschen, und zwar insbesondere Transfrauen, zu Feindbild machen. Und häufig jetzt im Wahlkampf, auch in Europa, ist es wirklich, vor 10 Jahren sind es Ausländer gewesen. Und jetzt sind es Transpersonen. Und drum, also die Rhetorik ist nie ungefährlich. Und wenn dann nachher Leute finden, ja, ich bin einfach ein bisschen gender critical und so. Und ich finde, man muss Recht von biologischen Frauen schützen. Das sind einfach Dog Whistles. Und die Leute tun nachher so, als wäre es einfach ihre Meinung und die dürfen sie ja haben und so. Aber es hat reale Konsequenzen für Leute, die nachher extremst viel Gewalt wegen dem müssen erfahren.
0: Genau. Und wenn man auf den Zug aufsteigt, vielleicht ist der Bahnhof, wo man einsteigt, ist auch ein Penis böse. Aber die Endstation, wo man sich vielleicht auch nicht bewegt, ist, dass man dann anfängt, auch Cis-Frauen tut, ihnen versuchen, ihr weibliches Geschlecht abzusprechen, indem man sagt, ah, du bist aber ungewöhnlich gross für eine Frau, oder du hast eine sehr tiefe Stimme, oder du hast schon ein bisschen breite Schultern, und dass man dann quasi ihnen versucht zu unterstellen, sie wären trans. Und so werden dann wieder mal eine Schmäh Körper von Frauen
1: Policed,
0: genau, werden sie dafür stigmatisiert und so, und ganz häufig davon betroffen sind halt Frauen, die nicht westliche Schönheitsideal von Weiblichkeit entsprechen, das sind ganz häufig Women of Color.
1: Ja, also das ist eine extrem relevante Intersektion, wenn es gerade um so Stereotype wie hässig, aggressiv, gewaltvoll geht, wo komplett überproportional Schwarze und People of Color betreffen.
0: Ja.
1: Und also bei schwarzen Personen ist es dann auch unabhängig von Geschlecht. So. Und dort bewegt man sich eigentlich auch um eine Norm. So, zwar in unserer Kultur gilt eben der weiße, able-bodied, cis-heteroman als Norm und alle anderen Menschen weichen davon ab, aber im feministischen Diskurs gilt nachher halt ein cis-hetero, able-bodied, weiße Frau als Norm. Und alle anderen Leute, die halt die Merkmale nicht erfüllen, können nachher von außen policed werden. Ich habe es gerade nach mega langer Zeit endlich geschafft, zum Whipping Girl von der Julia Serrano zu lesen. Es ist ein Buch, wo es um Transmisogynie geht. Also der Untertitel ist «A Transsexual Woman on Sexism and the Scapegoating of Femininity». Und sie redet über das Phänomen, das sie Gendering nennt. Und finde, das ist eben ein aktiver Prozess, wo wir kompulsiv immer in unseren Köpfen durchlaufen lassen, wenn wir neue Leute begegnen. Dass wir vielleicht denken, wir tun sie nur beobachten, aber eigentlich ist es ein aktiver Entscheidungsprozess, den wir gar nicht einstellen können. Und wir tun einfach unsere Vorstellungen von Männlichkeit bzw. Weiblichkeit auf die anderen Leute projizieren und dann ihnen ein Geschlecht zuschreiben. Und was passiert? Wir haben halt bei gewissen Merkmalen, also zum Beispiel bei der Stimmlage, bei der Körperbehaarung, bei Grösse, aber auch bei dem, wie sich Leute kleiden oder wie sie gestikulieren, haben wir uns zuerst mal entschieden, ob das männlich oder weiblich ist, oder eher männlich oder eher weiblich. Das Problem ist, was wir nachher auch machen, ist nicht nur, dass ich eine von diesen zwei Kategorien stecke, sondern automatisch eben, was du schon gesagt hast, das Label von aggressiv, bös, gefährlich oder submissiv und ungefährlich wie dazu stecken. Und wenn das eben nachher in diesen Flinta-Räumen passiert, dann ist das natürlich dann auch logisch, dass Leute, die von dem betroffen sind, obwohl sie dort eigentlich

0: Also ich weiss nicht, oh, man kennt mich, man weiss, dass ich nicht binär oder so bin, dann tue ich sehr, sehr bewusst meinen Kleiderschrank durchsuchen und zum Beispiel einen Rock aussuchen. Mhm. Also ich trage Röcke sehr gern, aber ich tue an dem Tag wie nicht entscheiden, habe ich jetzt gerade Bock auf einen Rock oder nicht, sondern ich versuche nach außen halt eben mit der Kleidung, die ich aussuche, einen Rock, ein Kleid, auch mit der Art und Weise, wie ich meine Haare style oder wie ich mich schminke, tue ich versuche so unmännlich und so bunt und queer, so in Anführungs- und Schlusszeichen unbedrohlich wie möglich auszusehen, weil ich halt eben möchte signalisieren, ich bin jemand, der in den Raum reingehört, so von mir geht keine Gefahr aus, so please be nice to me, so. Und das ist halt irgendwie, ja, das ist, manchmal ist es doch recht so, die Mental Gymnastics, die ich da muss durchmachen muss, weil ich dann fast wie so eine Art Prozess durchlaufe, den ich früher auch gemacht habe, wo ich mich noch nicht geoutet habe, indem ich wieder ein Gender Performer mit, oder ein Gender Presentation Performer, wo ich mich gerade nicht so wohl damit fühle, eigentlich will ich einen gewissen Effekt erzielen.
1: Mega auf das habe ich will schliessen. Ich bin sonst aber nicht so der Mensch, der findet, ich zitiere jetzt schnell Judith Butler, so, aber das ist eben ja genau der Punkt. Irgendwie, man hat sich seit Jahrzehnten mit dem befasst. So die Publikationen, wo wir immer noch heute in Mainstream-Debatten über Geschlecht zitieren, die sind in den 70er, 80er geschrieben worden. Und schon dort hat man das kritisiert, als Geschlecht wird unter Druck produziert, Geschlecht wird mit strafenden Massnahmen produziert. Und genau das Gleiche reproduziert man jetzt in den Räumen, wo man eigentlich sich versprochen hat, dass man die macht, damit das eben nicht mehr passiert. Das finde ich mega, mega perfid. Und ich finde das auch recht krass, dass es Leute gibt, die das einfach nicht checken, entweder oder nicht Bereitschaft haben, zum wie die erste Reaktion, wie sie vielleicht, wo sie vielleicht auf Sachen haben. Und ich finde, das ist nicht so einfach, zum sich das abgewöhnen oder zum das löschen. Aber ich finde, es ist relativ einfach, zum das anfangen hinterfragen. Und wenn in den Gedankenkarussell kommst, dass du jemanden siehst, wo du als anders erkennst und in dem Raum dir vielleicht nicht passt, dass du das nicht schnell hinterfragst, ah, wieso ist das so? Projiziere ich vielleicht etwas auf die Person, die gar nicht faktisch ist?
0: Genau, vielleicht bin ich das Problem. Meine Wahrnehmung ist das, was da gerade zu dem Art Hiccup führt und nicht per se, wie die Person aussieht, wie sie klingt oder wie sie sich gibt.
1: Ja, und vielleicht einfach sich schnell fragen, is it some of my business? Weil ja. Höchstwahrscheinlich nein.
0: Nein, und es kann ja tatsächlich auch sein, dass an so einer Veranstaltung, die nur für Flinta ausgeschrieben ist, sich tatsächlich auch mal eine Person anbegibt, die sich vielleicht in dem Moment, wo er angeht, sich noch als Cisma würde bezeichnen. Aber vielleicht ist es einfach eine Person, die noch am Anfang steht von einer Reise, wo ich entdecke mein Geschlecht, wo Questioning ist oder so und wo einen sicheren, einen safen Raum sucht, um das können zu entdecken und sich irgendwie auszuleben. Und wenn wir eben anfangen, die Leute in Schubladen zu stecken bei der Tür, wenn wir irgendwelche Leute dann mit einem komischen Blick so, gell, du weißt, heute ist ein Flinta alles. Wenn man sie so dann tut, anfangen zu policen oder so, dann nimmt man diesen Leuten auch den Raum weg und tut sie wieder verunsichern und ihnen die Möglichkeit nehmen, dass sie den Raum, der ihnen eigentlich zusteht, auch nicht nutzen können.
1: Ja, und ich meine, man hat das ja tausendmal durchgehauen. Leute schulden niemandem eine gewisse Art von Präsentierung. Frauen müssen nicht feminin aussehen, Männer müssen maskulin aussehen und nicht-binäre Personen müssen androgyn aussehen. Und ich finde, das ist, auf eine Art hat man das bis zu einem gewissen Grad gecheckt, aber das macht mir häufig einfach bei Leuten, die wir finden, die haben es verdient. Und häufig ist es so, wenn du irgendwie nicht binär bist, aber du bist weiblich zugewiesen worden bei der Geburt, dann nehmen das Leute chillig, aber wenn du wenn dein assigned sex at birth männlich ist, du bist nicht binär, aber du bist irgendwie weder auf Hormontherapie noch trägst du alltäglich Kleider, dann habe ich das Gefühl, wird das viel weniger ernst genommen und du wirst viel weniger zugelassen in die Räume. Oder eben nachher wirst du einfach weird angeschaut oder du wirst fünfmal an einem Abend gefragt, ob du wirklich dort hergehörst. Und ja, let's do better than that.
0: Ja, genau. auch um jetzt hier wieder

das können zu verdauen, was wir da gerade gespittet haben, habe ich für euch mitgebracht T4T von Goldzilla. Das ist DIY Punk aus Berlin.

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1: Hallo, hallo, hallo, du bist da beim «Schwarzen Stern» auf Kanal K. Ich bin Vincent Weiss und ich habe Scheiße gelabert. Ich habe den Song vorher angekündigt mit T4T bei Goldzilla. Das war absoluter Bullshit. Es war Macker-Massaker von Profilachse Hardcore-Punk aus Berlin. Goldzilla gibt es dann später noch.
2: Ja, und wir haben jetzt über den Flinta-Begriff geredet und über Exklusion Räume. Und dass eben leider Exklusionsräume im Kontext von Geschlecht auf Sachen beruht, die wir nicht unbedingt auf den ersten Blick bestimmen, und zwar Geschlecht von einer Person. Sieht man eine Person wirklich einfach nicht an. Und wenn man das probiert oder wenn man sich dann irgendwie Mental Gymnastics begibt, dann reproduziert man mit dem komplett 0815 alltägliche Formen von Sexismus. Wir produzieren mit dem Transfeindlichkeit, insbesondere eben häufig Transmisogynie. Und es ist einfach mega unschillig so. Über das haben wir geredet. Und über was ich gerne auch noch mit dir würde reden, ist der Begriff von Geschlechtssozialisierung, also von weiblich und männlich sozialisiert, weil das scheint mir, wird das eben auch häufig verwendet, eigentlich in dem ähnlichen Rahmen wie der Flinta-Begriff, wo ich das Gefühl habe, Leute, ich check schon, was sie eigentlich wollen sagen, aber sie zielen so leicht dran vorbei.
1: Ja, genau. Also ich verwende den Begriff für mich selber. Bei anderen Leuten bin ich vorsichtig, aber für mich selber verwende ich das, weil ich versuche zu beschreiben, was ich durchgemacht habe als Kind. Nämlich, mir ist bei der Geburt ein weibliches Geschlecht zugeschrieben worden und anhand von dieser Zuschreibung bin ich dann auch erzogen worden. Mir sind gewisse Stereotypen eingetrichtert worden. Mein Verhalten ist entweder gefördert oder bestraft worden. Je nachdem, ob das in die Kategorie von Weiblichkeit reingepasst hat oder nicht. Genau die Art und Weise, wie ich angelegt worden bin, wie meine Haare ausgesehen haben, bis zu dem Zeitpunkt, wo ich das selber bestimmen konnte. Remix? Wenn ich das selber bestimmen konnte, ist das nach dem ausgerichtet worden, so man hat mich als Mädchen angesehen und so bin ich behandelt, erzogen und eben sozialisiert worden. Ich würde jetzt aber behaupten, ich nehme an, das ist auch etwas, worauf du raus willst, dass die Sozialisierung, die ist halt in einem gewissen Kontext passiert, in einem christlichen Kontext, in einem weissen Kontext, in mehr oder weniger in einem Mittelklasse, untere Mittelschicht, Kontext. Genau, also auch da, man kann nicht sagen, eine weibliche Sozialisierung ist gleich eine weibliche Sozialisierung, weil, oder eine männliche Sozialisierung ist gleich eine männliche Sozialisierung, weil je nachdem, was deine Klasse ist, ethnische Zugehörigkeit, wo immer du auf der Welt geboren bist, sieht das halt anders aus. Das heisst, es gibt nicht die weibliche oder die männliche Sozialisierung. Und was halt auch beschissen ist an diesem Begriff, ist, dass man versucht, so nicht-binäre Menschen oder Trans-Menschen auch wieder in zwei Kategorien reinzuschmeissen. So,
2: also schlussendlich bist du trotzdem Mann oder Frau.
1: Genau.
2: Aufgrund von dem, was eben ein Arzt gesagt hat, wo du ein Baby warst.
1: Und das ist ein unumstößlicher Fakt. Also ich meine, ein Mann, ein Cis-Mann, der hat ein ganz anderes Erleben von seiner Sozialisierung, wie zum Beispiel eine Transfrau, die eigentlich weiss die ganze Zeit, dass sie nicht zu den anderen Buben gehört, mit denen sie großgezogen wird, dass die Geschlechternormen, die von ihr erwartet werden, dass das nicht zu ihr passt und wo massive Dysphorie auslöst. So. Und anhand davon, dass man ihr sagt, du bist aber männlich sozialisiert worden, tut man ihr komplett ihre Weiblichkeit, ihre inhärente Weiblichkeit, die sie die ganze Zeit gespürt hat, tut man ihr abschreiben. Und jetzt einer nicht-binären Person wie mir, tut man auch dadurch, dass man mir jetzt von außen würde sagen, dass ich, du bist ja weiblich sozialisiert worden, tut man auch die Erfahrungen, die ich mit meinem Geschlecht gemacht habe, abschreiben, weil in gewisser Art und Weise hat meine Sozialisierung für mich an gewissen Punkten gestimmt, aber bei gewissen Punkten hat es bei mir auch massive Dysphorie ausgelöst und hat für mich halt nicht gestimmt. Also meine Sozialisierung war nicht die gleiche wie von einer Cis-Frau.
2: Also mein Problem, oder ich habe multiple Probleme mit dem Wort. Aber eigentlich, ja, du hast das schon ein bisschen auch zusammengefasst. ich finde, wir kann nicht voraussetzen, auch wenn wir kommen jetzt aus einem sehr ähnlichen sozialen, soziopolitisch-ökonomischen Kontext, würde ich jetzt mal behaupten, es nicht so weit auseinander. Und auch dann, wir sagen, kommen vielleicht sogar noch aus einem gleichen Gender-Spektrum. So.
1: Yeah.
2: Und noch dann, finde ich, nicht einmal dann, kann man voraussetzen, dass unsere Erfahrungen sich irgendwie gleicht haben. Weil ich finde, natürlich, es gibt gewisse Faktoren, und das stimme ich dem schon zu. Zum Beispiel eben, wenn du ins Schulalter kommst, das ist so der Ort, wo bei mega vielen Leuten nachher eben die stereotypische Verhaltensweise erwartet werden. Oder wir haben kurz darüber geredet, dass wenn sich andere Mädchen in der Klasse haben, auch vorbeirasieren, dass man sich wie nachher gezwungen fühlt, um das auch zu machen, weil sonst ist man halt komisch.
1: Mhm.
2: So sticht man so aus der Menge aus. Aber ich finde schon, eben die eigene interne Reaktion macht schon auch etwas aus, kann ich mich überhaupt mit dem assoziieren, weil es gibt Mädchen, schon als Mädchen checken sie das, dass sie gerne feminin sind. Und dann fühlt sie das für sie tendenziell nicht nach Strafe an, wenn sie das dürfen ausleben. Problem ist, wenn sie müssen. Niemand sollte müssen, alle sollten dürfen.
1: Ja, und es gibt durchaus auch Frauen, das plakativste Beispiel, das mir jetzt einfällt, ist zum Beispiel ein Butchie-Lesbe, wo sich durchaus komplett zu 100% als Frau fühlt, aber die Art und Weise, wie von ihr erwartet wird, dass sie ihr Geschlecht präsentieren sollte, das stimmt halt einfach nicht. Für sie ist es zum Beispiel, also sie empfindet das als Strafe, wenn sie sich muss beirasieren. Sie fühlt sich besonders weiblich oder halt gut und schön in ihrem Körper, wenn sie das halt nicht macht. Und so gibt es bei Weiblichkeit auch ein mega breites Spektrum.
2: Ja. Und ich finde, das macht für mich, das ist wirklich vielleicht auch der wesentliche Unterschied für mich, so, ob deine vergeschlechtliche Sozialisierung wegen dem, wie du bist, strafend war oder ob sie affirmierend war. Weil jetzt gerade irgendwie im Bezug vielleicht eben auch auf Cis-Männlichkeit, wenn du natürlich dazu tendierst, um dich so männlich zu verhalten, dass es affirmierend ist, also dass du affirmiert wirst von außen, das ist dann die Gruppe, die tendenziell sich auch am wenigsten mit dem patriarchalen Konstrukt anfängt auseinandersetzen, weil sie nie mit dem Patriarchat in Reibung geraten. Aber du musst irgendwie nicht einmal eine Geschlechtsminderheit sein, du musst nicht marginalisiert sein wegen deinem Geschlecht und trotzdem kannst schon in Reibung geraten, durch das, dass du feminin bist, zum Beispiel als ein schwuler Mann oder auch als hetero Mann.
1: Mhm.
2: Und schon dort bekommst du das eigentlich zu spüren, relativ schnell. Und mein Problem mit dem im Grunde ist dann, dass wenn man eben auch von Flinta redet und von weiblicher Sozialisierung bzw. männlicher Sozialisierung, dass man nicht mehr, ich will das nicht allen unterstellen, aber ich habe das Gefühl, viele Leute gehen dann davon aus, dass es ein ähnliche oder gleiche Experience dann bezeichnen, die wir müssen sharen, weil wir sind ja als Frauen zugeordnet worden bei der Geburt. Und das stimmt einfach schlichtweg nicht.
1: Ja, es gibt viel zu viele andere Faktoren, die dort noch eine Rolle spielen, die halt die Erfahrungen, die man macht, so divers machen, dass man das gar nicht alles in einen Topf reinschmeissen kann.
2: Ja. Ich finde, so, wenn wir dann ein gemeinsame Erfahrung hat, die wir eigentlich mit allen Menschen teilen, ist, dass wir alle patriarchal erzogen werden. Und das Patriarchat uns halt dazu drängt, um Frauen und Weiblichkeit als etwas Schlechtes, als etwas Schwaches, weniger kompetent, weniger schlau, einfach weniger als ein Mann wahrnimmt. Und ich finde, das ist einfach nicht für mich eine wünschenswerte Basis vom Feminismus. Wenn das unsere einzige gemeinsame Erfahrung ist, dann wollte ich mich nicht unbedingt auf Gemeinsamkeiten stützen. Und ich meine, das ist das Zentrum des intersektionalen Feminismus seit eh und je, dass wir eigentlich unsere Differenzen sollten als einen Grundbaustein von unserer Gesellschaft nehmen. Also das ist zum Beispiel Audre Lorde, Bell Hooks haben ewig viel dazu geschrieben, wie geil dass es eigentlich ist, wenn wir uns als komplett unterschiedliche Menschen auch begegnen können und dann aus dem etwas gemeinsam machen und voneinander lernen und wachsen. Und das ist auch irgendwie als Anarchist, finde ich, ist mir das sehr wichtig, dass das überhaupt gecheckt habe, endlich dann irgendein ist, dass meine Erfahrung von der Welt ist zwar wertvoll und ist schon gut so, aber sie ist in keinem Fall objektiv und sie ist schon überhaupt nicht eine Wahrheit.
1: Mhm.
2: Und Ich glaube, das ist wie, das ist so auch, vielleicht auch mein abschliessender Take zu dieser Sendung. Das, ich muss mich nicht aufgrund von unseren Gemeinsamkeiten mit anderen Leuten assoziieren, sondern aufgrund von gemeinsamen Zielen. Und das Ziel ist, dass ich einfach damit sicher will, dass es keine vergeschlechtlichte Gewalt mehr gibt. Und generell einfach keine Marginalisierung, keine Gewalt.
1: Genau. Und wenn das ein Ziel ist, das ihr habt für Veranstaltungen, für Räume, für irgendwelche politischen Gruppen oder auch Gruppen, die einfach gerne Aperol Spritz trinken und Madonna-Songs hören, was ich ultra geil finde, wär's vielleicht nice, wenn man nicht einfach den Begriff Flinta-Party oder Flinta-Room verwendet, sondern genau ausformuliert, was man denn meint. Und ja, das hat nicht immer so schön Platz auf einem Flyer und so, aber gleich würde es sich lohnen, wenn man sich nochmal einmal mehr Gedanken darüber macht, was man eigentlich gerne möchte. Und wenn es einfach ein Raum ist, der befreit ist von patriarchaler Gewalt, könnte man das auch, könnte man ein neues Akronym erfinden, könnte man versuchen, das so auszudrücken und nicht einfach den Begriff Flinta verwenden, der schwammig ist, viel falsch verwendet wird, für Unsicherheit sorgt und auch fälschlicherweise Leute ausschliesst, die eigentlich von diesem Begriff abgedeckt werden sollten.
2: Und jetzt, Loki, das ist vielleicht noch ein Hot-Take von mir, aber habe ich auch das Gefühl, Leute sagen das, weil sie das Gefühl haben, das ist halt on vogue. Das ist woke.
1: Ja. Yeah.
2: Und zum Teil, aber wenn du willst einfach eine Frauenparty machen, mach eine Frauenparty. So, das ist im Fall kein böses Wort, but don't be a turf about it. Ja. So, wenn du eine Frauenparty machst, dann lässt alle Frauen ein. Chillig.
1: Und alle nicht-binären und irgendwie agender und so Leute bleiben dann halt draussen. Und alle Männer auch, egal ja, ob sie trans draussen, sind oder... Ja, voll.
2: Weißt du, wie ich meine? So, aber sagt, was ihr meint. Und ja, sagt nicht Flinta, wenn ihr wollt Frauen sagen. Und dann ist easy. Für mich. Was hören wir jetzt noch, bevor die Sendung zu Ende ist?
1: Jetzt hören wir endlich T4T bei Goldzilla. Yes.
2: Ich hätte.

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1: Salut zusammen, das ist Noise Noise Special am Mikrofon der Bruno Schlatter. Heute bei mir im Studio Conny Wagner aus Sursee, Umgebung, Künstlerin. Sie hat ein Projekt, das wir jetzt durchziehen. Wir machen in dieser Stunde etwas Historisches. Wir machen Frieden. Wir machen weltweit Frieden. Mindestens diese Stunde lang, und wir hoffen, dass das dann ein bisschen auf die Welt rausfruchtet. Conny Wagner verfolgt seit Jahren ein Projekt Love, Peace and the Bubbles. Und von dem haben wir dich dann ein bisschen erzählen in dieser Stunde.

0: Also Conny, wir sind jetzt gestartet mit dem Liedwunsch von dir, Pay Me the Money Down. Jetzt frage ich mich schon, das ist irgendwie ja vom Text her einfach ein geldgieriger Matrose, der seinem Captain sagt, ich will bezahlt werden. Was hat das mit einem Friedensprojekt zu tun?
1: Ja, guten Tag zusammen. Für mich hat Frieden auch mit Geld zu tun. Und ich komme aus dem Norden und ich bin aufgewachsen mit Schiff und mit Segelschiff. Und ich hatte 2018 das Glück gehabt, dass ich in der Mellows Bay in Amerika den Schiffsfriedhof anschauen konnte. Dort sind rund etwa 200 Kriegsschiffe versenkt worden. Mich hat das so der Irmu eingenommen, dass ich mir gesagt habe, das Friedensprojekt mit den Bubbles, das ich 2016 in der Türkei angefangen habe, tue ich jetzt mit Schiff zusammen in der Metapher verbinden. 2019 konnte ich in Peking ausstellen, bei den Wegkreuz der Welt mit der Pashmin Art, auch eine Galerie aus Hamburg. Und damals war ich mir noch nicht klar gewesen, dass mich nachher schlussendlich wieder ein Schiff auf Peking führen tut, und zwar das Marmorschiff vom Sommerpalast im schönen Garten dort. Das ist ein Schiff, wo die letzte Witwe vom letzten Kaiser von der letzten Dynastie im Volk geschenkt hat. Sie hat es wieder restaurieren lassen, weil es im Boxeraufstand kaputt gemacht worden ist. Und sie hat damals Kriegsgelder, die gedacht waren für das Militär, hat sie abgezweigt und hat nachher die ganze Palastanlage dort restaurieren lassen und hat sich gesagt, lieber das Volk hat etwas Schönes für den Frieden, als dass man in Kriegsmaterial investieren. Und so ist für mich auch der Song von Bruce Springsteen wirklich etwas, was ich so merke, wenn Menschen arbeiten, egal auf dem Schiff oder sonst in einer Fabrik, sie haben das Recht darauf, anständig bezahlt zu sein. Und ich bin und stehe dafür ein mit meinem ganzen Projekt, dass wir eine gerechtere Verteilung auf der Welt uns wünschen und auch alles dran legen, dass wir das erreichen.
0: Frieden ist natürlich etwas, wo wir schon lang dran arbeiten. Vergeben arbeiten scheinbar. Gewisse arbeiten gut dran, gewisse arbeiten dagegen. Schaut ein bisschen Zeitungen, in die Medien, dann wissen ihr etwa, was ich so meine. Wer schon ewig auch für den Frieden gesungen hat, ist nicht Conny. Nein, das ist Nico.

0: Love, Peace and the Bottles heisst das Projekt aus dem 16. habe ich gehört, also 10 Jahre jetzt her. Schon fast ein Jubiläum, das feiern wir doch heute gerade. Und nach 10 Jahren soll es auch klappen mit dem Frieden. Jetzt eben Love and Peace, das verstehe ich sehr gut. And the Bubbles. Bubbles ist ja für mich eh so. Hey, da schon Bubble, da schon Bubble. Und die verstehen sich ja nicht. Was bringen Bubbles für den Peace, für den Frieden?
1: Ja, das ist eine ganz gute Frage. Also erstens lebt jeder Mensch in seiner eigenen Bubble inne. Und die Bubble ist wiederum umgeben von Bubbles. Und die Frage ist jetzt so, wie bringen wir das Ganze zusammen, dass wir einheitlich den Frieden auf der Welt erlangen können. Das ist vielleicht ein grosses Wunschdenken oder ein Bedürfnis von mir. Andererseits, der Zufall hat es einfach ergeben, dass das schlussendlich Bubbles geworden sind. Ich war 2016 in der Türkei an einem Staatsbesuch eingeladen gewesen und mir ist einfach damals das so aufgefallen, dass ich immer wieder das Glück habe, seit 40 Jahren in Menschen, die wichtige Ämter oder politische Funktionen haben, mit denen Kontakt zu haben. Und damals habe ich mich dann entschieden, ich mache etwas, wo ich kann zeichnen und malen und ich tue das einfach eigentlich digital um die Welt herum, sprich im Internet. Ich habe das gemacht, ich habe die ersten Bubbles entworfen. Und ich habe sie zuerst Clusters getauft und ich konnte nachher für die Basel-Zeitung 2017 für die europäischen Wahlen illustrieren. Und damals ist es darum gegangen, dass wir auf der Strasse zusammen mit dem Andi Gross geschaut haben und Leute befragt haben, was sie brauchen, um glücklich und zufrieden können in ihrem Land leben. Wir haben dort die verschiedenen Erfahrungen gemacht, die verschiedenen Länder innen. Und unter anderem waren wir in Schottland gewesen und vor dem Bassrock habe ich so eine Bubble hingeklebt, habe das fotografiert und dann sind Inder hinter mir gestanden und die haben gesagt, schau, das sind nice Bubbles. Ich hatte dann das Gefühl, ja, wenn Inder das so erkennt, dann nehme ich das so auf und für mich war es mal so weit gut gewesen. 3 Monate später bin ich dann zu meinem Cousin nach Frankfurt gereist, wo auf einer Bank Programmierer ist und der hat gesagt, ja, aber Goni, das kann ja gar nicht sein, weil die Südseeblase von 1720 von der Amsterdamer Börse, die Aktiengeschäfte hat man einfach Bubbles genannt und die sind zerplatzt. So schnell wie sie aufgekommen sind in der Südsee, sind sie wieder verschwunden. Und die Leute damals sind entmenschigt worden und es ist einer der grössten Sklavenhandel losgetreten worden, weil die geschädigten Leute schlussendlich einfach ihr Recht weggenommen worden ist. Zuerst war ich natürlich enttäuscht, weil natürlich ich schon mit diesen Bubbles unterwegs war. Und gleichzeitig habe ich aber gewusst, ist gut, ich mache aus dem die Umkehrung. Das heisst, die Umkehrung in Form von wir rechnen immer noch Plus, wir haben aber genau die gleiche Unendlichkeit auch noch Minus. Wir können sie mal ganz kehren und bringen einfach eine Verteilung hin. Und so bin ich mal mit dem auf den Weg gegangen. Und als ich 2018 in der Mellows Bay war, in Maryland, habe ich nachher den Schiffsfriedhof gesehen und da habe ich ausrechnen, wie manches Jahr geht es, bis schlussendlich das 100-jährige Versenken von diesen Schiffen der historische Tag ist. Das war der 7. November 2025 gewesen. Und ich bin dann auf 7 Jahre gekommen und das war für mich klar gewesen, weil ich in der Kunst immer mit der Symbolik zusammenarbeite. Jetzt gehe ich 7 Jahre unterwegs mit den 7 Todsünden, recherchiere zu diesen Themen und finde alles raus, was mich interessiert, was ich mit Symbolik und mit Metapher kann, umsetzen kann. Und dann am 7. November 2025 haben wir dann nachher offiziell im Rathaus Zursee die Umkehrung gemacht und von dort weg hat es jetzt nachher meine 24 Karat Bubblegold Produkte gegeben. Oder gibt es die, wo ich jetzt seither die Welt reich machen will und gleichzeitig aufmerksam machen mit meinem Projekt, damit man nachher auch über Politik und Wirtschaft in der Gesellschaft innen eine neue Form finden, wie wir besser miteinander umgehen und eine bessere Chancengleichheit haben für Gerechtigkeit.
0: Der Reinhard May ist auch auf unserer Seite. Der will auch helfen, Frieden zu machen. Und ich glaube, dieser Song passt ein bisschen zu diesen Cheftätern, die doch immerhin jetzt, sagen wir mal, friedlich geworden sind.
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0: Ich habe jetzt rausgehört, Conny, du bist extrem in dieser Welt unterwegs. China, rund um die Welt, Amerika, dort und da. Und du begegnest eben Politiker, Personen, die irgendwo im öffentlichen Leben stehen. Du erzählst ihnen von diesem Projekt, das müsste eigentlich das Grundprojekt fast von jedem Politiker sein, Frieden. Ich könnte mir jetzt vorstellen, das ist etwas, was ich als Grundidee mitnehme, wenn ich in die Politik gehe. Ich will nicht schnorren und ich will nicht kriegen. Außerdem Politik endet und dann kommt die Fortsetzung da. Irgend vom Metternich hat das, glaube ich, mal erzählt, oder? Die Fortsetzung der Politik mit den Waffen. Ja, wie reagieren denn die Politiker, wenn man ihnen von so Ideen erzählt, was dann noch ein bisschen Gerechtigkeit geben soll, sogar für das arme Volk? Passt auch nicht jedem, oder?
1: Ja, was soll ich jetzt da sagen? Was sich sicher kann festhalten ist, dass allen, denen ich bisher begegnet bin, ein sehr grosses Interesse daran haben, an Frieden. Und dass ich doch aber auch, je nach welche Partei sie sind oder was für Ansichten oder aus welchen Religionen oder aus welchen Ländern sie kommen, das ganz anders verstanden und deutet wird. Aber bleiben wir jetzt mal in der Schweiz. Ich habe so gemerkt, für mich ist wegen dem Projekt, dass ich mir gesagt habe, ich möchte in keiner Partei sein, ich gehöre in keiner Religion an, habe ich aber gleichzeitig also die Erfahrung gemacht, für mich jetzt persönlich, solange die Leute vis-à-vis von mir sind und nicht wissen, dass ich mal mit dem Andi Gross zusammen war, dann sind sie offen und erzählen. Aber da ja der Andi Gross mit der Schweiz ohne Armee einen Meilenstein gelegt hat, was Waffenpolitik anbelangt in der Schweiz, dann wird man automatisch einfach gerade in ein Lager eingeschoben. Auch wenn ich ganz ehrlich bin, ich bin nicht die gleiche Partei und ich habe eine andere Auffassung auch, von wie man auch gerade mit Kunst kann Frieden ja, auch bewirken oder zumindest darauf aufmerksam machen. Die grösste Diskrepanz ist, dass wir widerfahren ist, dass ich mit der Kunst im öffentlichen Raum einfach darf Platz einnehmen. Und Politiker, so wie wenn sie Wahlen haben, ganz klare Vorlagen haben, die dürfen sie Plakate stellen und da nicht. Und ich tue natürlich ganz gezielt historische Plätze oder Gebäude auswählen oder sehen. Und ich weiss, da ist eine Historik, eine Geschichte hinter ihnen. Und mit dem kann ich schlussendlich etwas übertragen in einer Metapher, wo ein Politiker so natürlich halt eingebunden ist ins Parteiprogramm und so weiter. Andererseits merke ich auch, dass Politiker manchmal schon finden, nee, das geht jetzt gar nicht. Und nichtsdestotrotz ist für mich nicht nur Politik massgebend, sondern für mich ist vor allem massgebend der Mensch und die Natur. Und das stelle ich über alles rein. Und das hat für mich überhaupt nichts mehr mit dem zu tun, aus welcher Partei wir sind, aus welcher Stadt oder aus welchem Dorf wir sind oder aus welchem Land wir sind. Ich schaue wirklich Menschheit an, dass wir so kosmopolitisch um die ganze Welt herum vom Gleichen schlussendlich betroffen sind, was Klimaveränderungen anbelangt. Und dass es nur ein Miteinander schlussendlich uns wird weiterbringen und ich sehe auch unsere Welt so, dass wir so global auf allen Ebenen miteinander vernetzt sind. Also im Finanzwesen, über das Internet, mit KI, neuestens noch einmal extremer. Dass wir wirklich etwas Übergeordnetes könnten schaffen, wo aber gleich alle Kulturen und alle Menschen schlussendlich ihre Identität dürfen beibehalten. Also wenn ich etwas nicht will, ist ein Einheitsbrei. Weil das ist einfach langweilig und ich denke, jeder Mensch hat seine Geschichten und sie sind einfach wirklich viel wert, weil sie Erfahrungen und Sachen, die sie bekommen haben von ihren Vorfahren, mitteilt, uns weiter bereichern. Und diese Schnittfläche finde ich mega schön, wenn man mit Leuten und auch gerade aus der Wirtschaft und Politik kann diskutieren kann. Was aber sicher ist, Leute, die sich rein in der Wirtschaft betätigen und rein in der Politik, die reden eine ganz andere Sprache als wir Kulturschaffende. Und das ist eine Diskrepanz, wo ich so merke, mit dem bin ich so innerlich manchmal am Kämpfen, weil ich einfach merke, all diese Menschen haben ein Herz, die haben Bedürfnis, die haben Hoffnung. Und ich denke, das ist ein Punkt, den ich möchte mit meinem Projekt zumindest innerhalb in der Schweiz hinbringen, dass man da mehr Bereitschaft zeigen tut, miteinander auf den Weg zu gehen für Austausch.
0: Auf unserer Seite ist überraschenderweise auch Megadeth. Die knallen in Saison her, wo diese Politiker, die ein bisschen Mühe haben, weil die sind ja immer für Finanzen und Zeug und Sachen zuständig, dass das läuft, der ganze Karre. Da gibt es ja eine Botschaft von Megadeth. Peace sells. Jetzt der Text nicht wirklich jetzt da mal nochmal auf Deutsch studiert und auswendig gelehrt. Aber ich nehme jetzt mal an, es geht um Peace sells wie Mass sells, sells eben. Und da gibt es ja mehr Geld und dann ist ja alles gut. Also Frieden könnte ja auch ökonomisch wertvoll sein. Ökologisch bin ich überzeugt. Ist Frieden schon mal nicht schlecht. Megadeth, Peace Sales.

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Wir, das ist am Mikrofon Bruno Schlatter. Als Gast ist Conny Wagner da. Wir machen zusammen heute Weltfrieden. Wir machen ihn definitiv. Es soll ab jetzt gelten. Conny Wagner ist seit 10 Jahren unterwegs mit einem Projekt Love, Peace and the Bubbles. Und auch immer schon auf dieser Seite war, ist ja, das kennen ihr alle, der Johnny, der Lennon.

0: ohne jetzt frage ich mich da so, ich bin ja so ein Einzelner, alleiniger hier auf dieser kleinen Welt, noch viel kleineren. Ich lebe extrem friedlich. Ich habe Ewigkeiten keine Schlägerei mehr gehabt. Und wenn, dann habe ich aber nicht angefangen, sondern bin dran gekommen. Ich mache nichts für den Krieg. Ich bin nicht Soldat geworden. Ich habe nicht gelernt, töten. Was kann ich noch mehr machen, dass es den Frieden auf dieser Welt gibt? Weil es nützt ja bis jetzt nichts, was ich gemacht oder eben nicht gemacht habe.
1: Wir haben ja 1847 den Sonderbundkrieg gehabt, wo nachher bei uns in der Schweiz der letzte Bürgerkrieg war. Und aus dem heraus ist unsere Bundesverfassung 1848 entstanden. In unseren Nachbarsländern haben wir manches Jahr später mehrfach Krieg gehabt. Wir haben wieder Krieg in der Ukraine, in Europa. Und wenn ich heute so mit Leuten im Alltag mich unterhalte, sei es mit jungen Menschen, sei es mit älteren Leuten oder mit Menschen, die über 80 sind, sie sagen alle so das Gleiche. Sie wollen Frieden. Sie sind auch der Meinung, dass sie alles richtig machen, was in den grossen Fällen auch wirklich so kannst stehen. Was aber sicher ist, es gibt einen riesengroßen Unterschied zwischen Menschen mit Immigration und Menschen, die hier in der Schweiz sind, über Generationen ihre Geschichten aus ihren Familien mitgetragen haben. Das heisst, weil ja der Schweizer und die Schweizerin schlussendlich über viele Jahre gar keinen Krieg mehr erlebt hat, ist das auch gar kein Bedürfnis mehr gewesen oder gar nicht mehr im Bewusstsein der Menschen mit drin, aus vordersten Grund, dass man sich dafür jeden Tag immer wieder aufs Neue muss einsetzen. Wir haben das Glück, und darunter kann ich mich auch wirklich reinstellen, dass wir wirklich sagen können, wir haben das fertiggebracht mit unserer direkten Demokratie, dass wir unseren Frieden innerhalb von unserem Land haben können wahren. Wenn ich jetzt aber anschaue, ich bin selber aus Secondo hier in der Schweiz aufgewachsen und habe durch das in zwei Kulturen mein Herz daheim, dann habe ich schon immer gemerkt, dass ich schlussendlich vielleicht ein Exot bin, weil ich einfach auch gemerkt habe, wie meine Vorfahren noch wirklich direkt betroffen gewesen sind von einem oder sogar zwei Weltkriegen. Die gleichen Erfahrungen mache ich auch, wenn ich mit Menschen, auch mit jungen Menschen, aus dem Balkan rede. Und sie sagen alles Gleiche. Und auch Menschen, die vielleicht aus anderen Ländern kommen, die noch weiter weg sind. Sobald du das Wort Frieden ansprichst und sagst, Krieg, die wissen einfach, von was man redet. Und ich merke viel, der Schweizer, er ist nicht so, dass er nicht Frieden haben will. Er merkt aber gar nicht, dass wir auch mal in der Lage gewesen sind, wo wir für die Freiheit wirklich Widerstand haben müssen machen gegen die Unterdrückung. Nur heute sage ich mir auch, wir haben uns viel mehr sozialisiert. Wir gehen nicht mehr mit der Lanze und mit der Speer aufeinander rauf, sondern heute hat die Formen von Kriegen so in einer Dimension zugenommen, wo man ganz hier mit Drohnen zu fliegen kommt, wo irgendjemand einfach still in der Stube innen kann alles steuern und lenken. Heute stehen wir in ganz anderen Herausforderungen da. Und es geht auch nicht mehr darum, dass jeder kann sagen, es geht uns nicht an, wir hier innen haben das Bedürfnis nicht, etwas dagegen zu machen.

0: weil wir haben hier innen schon so lange Frieden. Ich denke, was unser Bewusstsein mehr kann, schärfen, ist, wenn wir am Morgen aufstehen und uns wirklich klar bewusst sind, alles, was wir in die Hände nehmen, wird irgendwo anderswo auf der Welt abgebaut. Da spreche ich vor allem die Rohstoffe an. Wir können in einer warmen Stube hocken, weil anderswo einfach unter knallharten Bedingungen Öl gepumpt wird oder Gold wird geschürft in diesen Minen innen. Und wir haben andere Ressourcen, die auf der Welt mehr auch aus der Schweiz raus Zugang haben, direkt mit Firmen, die von Ort Menschen ihr Leben lassen. Ich denke, je mehr wir uns bewusst werden, wie global wir miteinander abhängig sind und voneinander auch profitieren können, oder eben halt schlussendlich auf der anderen Seite andere Leute darunter leiden, dass wir den Wohlstand haben, wenn wir das schaffen, dass wir im Alltag sagen, wir müssen nicht mehr für die Freiheit und Widerstand gegen Unterdrückung kämpfen, in dem Sinn, wie es damals war, mit der wunderbaren Sage von Wilhelm Tell, das belegen tut. Ich denke, wenn man heute das fertig bringt, mit Freude, mit Musik, mit Kultur können Brücken zu schaffen zwischen den Kulturen, zwischen den Unterschieden, dann sind wir auf einem Weg, wo wir sagen können, da haben wir ein Ziel und das ist effektiv Frieden.
1: Was mir hier jetzt natürlich zu kommt, ist der Song von den Bots. Aufstehen. Aufstehen heisst Farbe bekennen. Seine Meinung dazu stehen. Ich glaube, das wird ganz viel auf dieser Welt verbessern.

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1: Der nimmt mich Wunder, Conny. Wieso nimmst du das auf dich? 10 Jahre etwas kämpfen, das Leben lang. Du weisst es eigentlich. Seit Tausenden von Jahren schaffen wir das nicht. Und das Erstaunliche ist immer nicht, es gibt Leute, die das machen. Man hat den Ernst Nettwiler mit der weißen Flagge vor 100 Jahren aus dem ähnlichen Tal. Der kommt aus dem Surental. Der ist fast Sursee hergekommen, oder? Irgendwo. Triengen Umgebung. Ich weiss nicht mehr genau. Attelwil, glaube ich. Attelwil war es. Attelwil hat er die Welt retten. Und er ist eine Ikone geworden. Was treibt dich dazu, einen Teil von deiner Lebenszeit für das aufzuwenden, dass das, was wir jetzt machen und jetzt gelingt, eben passiert, Frieden?
2: Ja, also für mich war schon ein zentrales Thema in meinem ganzen Leben gewesen, Integration. Und ich bin zwar in Sursee geboren und auch dort aufgewachsen und nachher in Oberkirch. Für mich ist Integration ein Thema, wo man über alles hier spannen kann. Integration heisst, können leben, können teilhaben an einer Gesellschaft. Integration heisst für mich aber auch, die eigenen Kulturen nicht müssen zu verleugnen und die eigenen Bedürfnisse und Wünsche auch dürfen zu sagen. Ich habe ein Leben lang, wenn ich so kann sagen, mich versucht anzupassen und es ist mir manchmal gelungen und manchmal ist mir es nicht gelungen, weil einfach mein Temperament halt gleich unterdürren ist. Schlussendlich denke ich, das ist etwas, wo man einfach in sich innetritt. Das suchst du dir nicht aus. Du wirst mit deinem Talent geboren und du hast deine Aufgaben im Leben. Und im Laufe der Zeit realisierst du einfach, wo sind wirklich deine Fähigkeiten und Begabungen. Und eins war für mich so gewesen, in meinem ganzen Leben, das Vernetzen. Vernetzen von Menschen, von Leuten, die irgendetwas brauchen oder irgendetwas möchten. Es kommt mir einfach immer gerade etwas in Sinn und ich wende das einfach an. Und das meiste, was ich so in meinem Leben so gelernt habe, war wirklich Learning by Doing gewesen. Ich habe, seit ich 20 war, habe ich mich stets für Kinder engagiert, habe mit ihnen Kulturprojekt gemacht, sei es im kleinen Rahmen, bei mir daheim in der Küche. Oder ich habe grössere Sachen gemacht, indem ich Vereine geleitet habe, wo ich aktive Sachen mit Müttern und Vätern organisiert habe. Für Kinder, wo es stets darum gegangen ist, einfach Freude zu haben, Kultur können zu leben und es miteinander sich engagieren. Wenn man das so macht, für Kinder, dann bedingt es jedoch auch, dass man schlussendlich auch die Basis und die Stufen von den Eltern oder Grosseltern mit einbezieht. Und das hat natürlich ganz viele Schnittflächen, die dort rein spielen. Als ich angefangen habe mit den Bubbles, das war einfach eine Idee gewesen, weil ich einfach gemerkt habe, ja, ist gut, zeichnen, malen, das ist etwas, was ich in die Wiege bekommen habe, das habe ich immer gemacht. Und mit dem kannst du die Leute begeistern. Es ist natürlich schon ein Thema, wo die Leute vielleicht befremdend findet, auf eine Art. Und gleichzeitig hat sehr viel mit Angst zu tun. Und das ist ein Punkt, den ich dann auch so gemerkt habe bei mir selber. Ich habe wie auch müssen lernen, trauen, hinzustehen, Nein zu sagen, Angst überwinden und die ganz eigenen Angstsachen, die mich geprägt haben, aus der Kindheit raus, einfach auch mit dem mit mir selber auf den Weg gehen, wie kann ich damit umgehen. Schlussendlich ist für mich schon so, mit allen Kulturprojekten und mit allen Projekten auch in der Kunst, ich habe stets durch die überhaupt unsere Welt so begriffen, wie sie ist. Und das ist eine Form, wo ich so denke, jedes Kind ist kreativ und das ist der Teil, den ich möchte weitergeben. Und ich glaube wirklich fest daran, es lohnt sich für uns, für unsere Kinder und für die Kinder der Zukunft, jeden Tag nicht die Augen zuzumachen, sondern dafür hinzustehen und einzustehen. Und das mit Liebe und mit Freude. Und dann schätze ich einmal, da sind wir schon mal einen ganz grossen Schritt weiter, wenn wir einfach das getraut zuzulassen. Egal woher man kommt und wo man ist. Und das kann in den kleinsten Gesten drin sind.
1: Hannes Wader ist auch schon immer dabei beim Traum vom Frieden.

0: Ihr habt gehört, Snows Noise, Special am Mikrofon, Bruno Schlatter, zu Gast bei mir, Conny Wagner, mit ihrem langjährigen Projekt Love, Peace and the Bubbles. Praktisch, welthistorisch, wir haben jetzt Frieden gemacht, eine ganze Stunde lang schon. Wir wollen, dass der Frieden weitergeht, dass der jetzt dann einfach durchzieht bis zu unserer nächsten Sendung von Ausnuss. Das ist dann schon ein Monat. Und wenn es dann schon so weit ist, kann man es ja bis in die übernächste Sendung weiterziehen. Und letztlich senden wir ja jeden Monat. Also kann man den Frieden einfach aufrechterhalten. Dann sind wir voll im Sinn und Zweck von dem Projekt Love, Peace and the Bubbles. Conny Wagner hat sich als zweites Stück noch gewünscht, Queen, Radio Gaga. Und da frage ich halt einfach noch so ganz zum Schluss, ja, warum spielen wir denn noch das Stück?
1: Für mich ist Radio Gaga einfach ein wunderschönes Lied aus meiner Jugendzeit. Und mit dem möchte ich den Sir Brian May, The Bubbles and Reach the World, aufrufen. Und würde mich freuen, wenn er mit einsteigen tut, mit diesen Bubbles um die Welt herum zu rocken. Ich wünsche allen einen schönen Tag.

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